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1: Verbraucherzentrale gibt Tipps für einbruchsichere

0: uns besser vor Einbrechern schützen können. In Südtirol wird mehr in Forschung und Entwicklung investiert. Das hat das Astat erhoben. Innerhalb eines Jahres sind die Ausgaben um mehr als 20% gestiegen, auf knapp 260 Millionen Euro. Der Aufwärtstrend ist positiv, aber es besteht noch Aufholbedarf. Denn die Südtiroler Forschungsausgaben machen nicht einmal 0,8% des Bruttoinlandsproduktes aus. Wir liegen damit unter dem europäischen und gesamtstaatlichen Durchschnitt. Während einer NATO-Übung in Lettland ist es zu einem Zwischenfall gekommen, bei dem 4 italienische Soldaten zum Teil schwer verletzt worden sind. Ihr Fahrzeug wurde mit einem Maschinengewehr beschossen, das auf einem italienischen Schützenpanzer befestigt ist. Das Militär untersucht jetzt, wie es dazu kommen konnte. Italien ist mit mehr als 300 Soldaten an einer internationalen NATO-Brigade beteiligt, die in Lettland stationiert ist. Zum Fußball. Der Neustart der Azzurri unter Trainer Roberto Mancini ist in die Hose gegangen. Italien hat das erste Spiel in der Nations League gegen Belgien mit 0:2 verloren. Erfolgreicher war Frankreich mit dem neuen Trainer Zinedine Zidane. Die Franzosen haben die Türkei mit 1:0 besiegt.
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0: Über Nacht haben sich über einigen Tälern Nebelfelder gebildet. Die Sonne wird sie aber bald auflösen. Und dann geht's weitgehend wolkenlos durch den Samstag. Und es wird wieder warm mit Höchstwerten bis zu 25 Grad. Jetzt in der Früh ist es noch kühl. In Langdaufers und in Mühlwald werden nur 3 Grad gemessen. In Penz im Saarntal hat es 0, in Oberfindl 6 Grad und in Prettau werden 0 Grad gemessen. Auch der Sonntag bringt uns morgen Traumwetter und es wird noch eine Spur wärmer.
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1: Guten Morgen, ich bin Sabrina Fleischmann. Der Herbst ist eine gute Zeit für Einbrecher, weil es wieder früher dunkel wird. Um sich vor Einbrüchen zu schützen, rät die Verbraucherzentrale zu einem Sicherheitscheck. In einer Broschüre sind Tipps zusammengefasst, um Wohnung, Keller und Garage einbruchsicher zu machen. Die Forschungsausgaben in Südtirol steigen. Sie machen knapp 260 Millionen Euro aus. Allerdings sind das nur 0,8% des Bruttoinlandsproduktes. Und damit liegt Südtirol unter dem europäischen und italienischen Durchschnitt. In Lettland sind 4 italienische Soldaten bei einer NATO-Übung verletzt worden. Ein italienischer Schützenpanzer hat aus Versehen ihr Fahrzeug mit einem Maschinengewehr beschossen. Wie es dazu kommen konnte, wird jetzt untersucht. Die Hurrikansaison ist heuer im Pazifik besonders stark. Derzeit sind gleich 3 Wirbelstürme unterwegs, die Mexiko und Hawaii bedrohen. Auch die Ostküste der USA rüstet sich für einen Sturm. Mehrere große Konzerte wurden sicherheitshalber abgesagt. Zum Fußball. Der Neustart der Azzurri unter Trainer Roberto Mancini ist missglückt. Italien hat das erste Spiel in der Nations League gegen Belgien mit 0:2 verloren.
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1: 10 vor 7. Und jetzt die Nachrichten.
2: Sicherheitscheck. Die Verbraucherzentrale gibt Tipps gegen Einbrecher. Südtirol investiert weniger in Forschung als die Nachbarländer. Das Wetter bringt uns heute und auch morgen viel Sonne. Ich bin Sabrina Fleischmann. Guten Morgen.
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2: Mit dem Ende des Sommers und den kürzer werdenden Tagen erhöht sich wieder die Zahl der Einbrüche. Die Verbraucherzentrale Südtirol rät zu einem Sicherheitscheck für das eigene Zuhause. Wilhelm Schatzer.
4: Stabile Türen und Fenster sowie geeignete mechanische Sicherungen können das gewaltsame Öffnen deutlich erschweren. Auch eine Außenbeleuchtung mit

0: Euro. Das hat das Astat erhoben. Mehr als die Hälfte der Forschungsausgaben entfällt auf die Unternehmen, gefolgt von öffentlichen Körperschaften, Non-Profit-Organisationen und den Universitäten. Der Aufwärtstrend ist positiv, aber es besteht noch Aufholbedarf, denn die Südtiroler Forschungsausgaben machen nicht einmal 0,8% des Bruttoinlandsproduktes aus. Wir liegen damit hinter den Nachbarländern Trentino und Tirol und auch unter dem europäischen und gesamtstaatlichen Durchschnitt. Während einer NATO-Übung in Lettland ist es zu einem Zwischenfall gekommen, bei dem 4 italienische Soldaten zum Teil schwer verletzt worden sind. Ihr Fahrzeug wurde aus Versehen von einem italienischen Panzer mit einem Maschinengewehr unter Beschuss genommen. Das Militär untersucht jetzt, wie es dazu kommen konnte. Italien ist mit mehr als 300 Soldaten an einer internationalen NATO-Brigade beteiligt, die in Lettland stationiert ist. Das Klimaphänomen El Niño sorgt in diesem Jahr für eine ungewöhnliche Hurrikansaison. Im Atlantik hat sich bisher kein einziger Hurrikan gebildet. Im Pazifik sind dagegen derzeit gleich 3 Wirbelstürme unterwegs, die Mexiko und Hawaii bedrohen. Auch die Ostküste der USA rüstet sich für einen Sturm. Mehrere große Konzerte mussten schon abgesagt werden. Noch zum Fußball. Der Neustart der Azzurri unter Trainer Roberto Mancini ist missglückt. Italien hat das erste Spiel in der Nations League gegen Belgien mit 0:2 verloren. Nach der Niederlage wurden die Azzurri im Stadio Olimpico in Rom von den Fans ausgepfiffen. Besser gelaufen ist es für Frankreich mit dem neuen Trainer Zinedine Zidane. Die Franzosen haben die Türkei mit 1:0 besiegt. Schönstes Herbstwetter erwartet uns am Wochenende. Gleich die Einzelheiten.
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0: Stellenweise gibt es jetzt in der Früh noch Hochnebel, aber die Sonne wird sich bald durchsetzen und wieder kräftig aufwärmen. Die Höchstwerte am Nachmittag erreichen 22 Grad in Sterzing und 25 Grad in Bozen. Auch morgen am Sonntag gibt es strahlenden Sonnenschein und feine Temperaturen. Die Höchstwerte schaffen sogar bis zu 26 Grad. Jetzt in der Früh ist es noch kühl. In Freienfeld, in St. Veit in Brax und in St. Martin in Thurn werden nur 3 Grad gemessen. St. Martin in Passaia meldet 8 und in Pfalz sind es aktuell 5 Grad.
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4: Guten Morgen aus der Landesverkehrsmeldezentrale. Es ist noch alles ruhig auf unseren Straßen. Auch von der Brenner Autobahn wurden uns keine Störungen gemeldet. Silke Andres wünscht allen einen schönen Samstag.
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1: 26. September 1991. 8 Wissenschaftler beziehen für 2 Jahre die Biosphäre 2 in der Sonora-Wüste in Arizona. Das erste künstliche Ökosystem der Welt wurde entwickelt, um eine Umgebung zu schaffen, die klein genug ist, um sie zu beherrschen, aber zugleich hinreichend komplex und vielfältig, um als sinnvolles Labor zur Untersuchung von natürlichen Ökosystemen der Erde zu dienen. Am 26. September 1991 gibt der rumänische Ministerpräsident Petre Roman seinen Rücktritt bekannt. Es ist das Ende der ersten Regierung der nachkommunistischen Ära in dem osteuropäischen Land. Dem Rücktritt vorangegangen war ein Protestmarsch von Bergarbeitern, die einen sofortigen Preisstopp und Lohnerhöhungen als Maßnahmen gegen die 200-prozentige Inflationsrate forderten. 26. September 1987. Thomas Gottschalk moderiert als Nachfolger von Frank Elstner zum ersten Mal die TV-Show Wetten, dass. 26. September 1980. Bei einem Bombenanschlag auf dem Münchener Oktoberfest kommen 13 Menschen ums Leben, über 200 werden verletzt. Als Täter wird der 21-jährige Gundolf Köhler ermittelt. Er kam bei dem Anschlag selbst ums Leben. Die Hintergründe des Anschlags wurden nie aufgeklärt. 26. September 1957. Leonard Bernsteins Musical West Side Story feiert in New York Premiere. Es wird zum größten Erfolg des Komponisten. 26. September 1933. Ein Orkan zerstört die mexikanische Stadt Tampico. Über 1000 Menschen fallen der Katastrophe zum Opfer. Am 26. September 1887 stellt der Deutsch-Amerikaner Emil Berliner das erste Grammophon vor. Es ist eine Fortentwicklung der Erfindung Edisons, die aber nicht mit Walzen, sondern mit erheblich leichter herzustellenden Schallplatten arbeitet. 26. September 1815. In Paris wird zwischen Zar Alexander I. für Russland, Kaiser Franz I. für Österreich und König Friedrich Wilhelm III. Für Preußen eine heilige Allianz geschlossen. In ihr verpflichten sich die Monarchen, einander bei der Unterdrückung der Revolution, wo auch immer sie ausbrechen sollte, Hilfe zu leisten.
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1: Guten Morgen, ich bin Sabrina Fleischmann. Südtirol investiert mehr in Forschung und Entwicklung. Die Ausgaben sind um mehr als 20% gestiegen auf knapp 260 Millionen Euro. Allerdings sind das nur 0,8% des Bruttoinlandsproduktes. Und damit liegt Südtirol unter dem europäischen und italienischen Durchschnitt. Die Klimahausagentur hat wieder die Klimahaus Awards vergeben für nachhaltiges und energiesparendes Bauen. Ausgezeichnet wurden die Grundschule Riffian, der Oberhof in Olang und der Ansitz Dornach in Salurn. Und der Publikumspreis geht an die Grundschule in Sarntein. Die Verbraucherzentrale rät zu einem Sicherheitscheck, um sich vor Einbrüchen zu schützen. Sie hat in einer Broschüre Tipps aufgelistet, um Wohnung, Keller und Garage einbruchsicher zu machen. Die Hurricane-Saison ist heuer im Pazifik besonders stark. Derzeit sind gleich 3 Wirbelstürme unterwegs, die Mexiko und Hawaii bedrohen. Zum Fußball. Die Azzurri stecken beide in der Krise. Im ersten Spiel unter dem neuen Trainer Roberto Mancini hat die Nationalmannschaft in der Nations League eine 0:2 Niederlage gegen Belgien kassiert. Besser gelaufen ist es für Frankreich mit dem neuen Trainer Zinedine Zidane mit einem 1:0 Sieg gegen die Türkei.
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2: Guten Morgen, mit den aktuellen Aussichten begrüßt Sie Günter Geier. Ja, da steht uns insgesamt ein sehr sonniges Wochenende bevor. Jetzt gibt es zwar in den südlichen Landesteilen, im Eisacktal und im Pustertal einige Hochnebel, die lösen sich aber am Vormittag auf und danach scheint überall die Sonne, oft ist es dann wolkenlos. Die Höchstwerte liegen zwischen 22 und 25 Grad, auf den Bergen in 2000 Metern Werte um 14 Grad. Morgen am Sonntag und auch Anfang nächster Woche ändert sich nur wenig. Hoher Luftdruck sorgt weiterhin für viel Sonnenschein und angenehme Temperaturen bis 26 oder 27 Grad. Nur in der Früh kann es über einigen Tälern wieder Hochnebel geben. Jetzt noch die Temperaturen von 7 Uhr. In Bozen und in Auer 13 Grad, Meran 8, in Schlanders und Brixen 7, Bruneck 4, Sterzing 3, Doblach 2, auf der Blose 7 Grad, dazu Nordwind mit 10 km pro Stunde, am Reschen 8, Brenner 5, Innsbruck 7, Lienz 4 und in Trient 15 Grad.
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0: 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Und jetzt die Nachrichten.
1: Gemeinden in der Euregio wollen voneinander lernen und profitieren. Hurricane-Warnungen für Mexiko und Hawaii. Bei uns gibt es traumhaft schönes Herbstwetter. Ich bin Sabrina Fleischmann, guten Morgen.
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1: Die Gemeinden in Südtirol, Tirol und im Trentino wollen ihre Zusammenarbeit ausbauen. Das hat der Euregio-Rat der Gemeinden bei einem Treffen in Innsbruck beschlossen. Derzeit gibt es schon 60 grenzüberschreitende Initiativen. Dazu gehört etwa die gegenseitige Unterstützung bei der Apfel- und Heuernte zwischen Marling und Kals am Großglockner. In Zukunft sollen es noch mehr Projekte werden. Vor allem in den Bereichen Energie und Digitalisierung sollen die Zusammenarbeit und der Erfahrungsaustausch zwischen den Gemeinden verstärkt werden. Südtirol hat bei Forschung und Entwicklung noch Luft nach oben, das stellt die Südtiroler Freiheit fest. Die Ausgaben in diesem Bereich sind laut ASTAT-Daten zwar um 21% gestiegen, aber sie machen nur knapp 0,8% des Bruttoinlandsproduktes aus. Das ist weniger als in den Nachbarländern und auch unter dem italienischen und europäischen Durchschnitt. Das offizielle Ziel der EU sind sogar 3%. Die Klimahausagentur hat wieder die Klima

0: wirkliche Hurrikansaison. Im Atlantik hat sich bisher noch kein einziger Hurrikan entwickelt. Im Pazifik sind es hingegen schon 9. Derzeit sind es 2 gleichzeitig und Mexiko und Hawaii sind in Sorge. Tina Eck berichtet.
1: Hawaiis Insel Big Island wappnet sich für möglicherweise katastrophale Fluten und lebensbedrohlichen Sturm und Regen. Hurrikan Nolo plustert sich südlich der Insel auf, gewinnt an Stärke und wird am Wochenende vorbeiziehen. Erst im August hatte ein Hurrikan Big Island verwüstet. Wirbelsturm Polo bedroht die Westküste Mexikos und ist ein Hurrikan der Stärke 5. Mit seiner Ankunft auf der Baja California Halbinsel wird am Sonntagabend gerechnet.
0: Auch für die Ostküste der USA gilt eine Sturmwarnung. Mehrere große Konzerte in New York und anderen Städten wurden aus Sicherheitsgründen abgesagt. Noch zum Fußball. Die Azzurri stecken weiter in der Krise. Im ersten Spiel unter dem neuen Trainer Roberto Mancini hat die Nationalmannschaft in der Nations League eine 0:2 Niederlage gegen Belgien kassiert und wurde dafür von den Fans ausgepfiffen. Sonne genießen heißt es heute wieder. Mehr zum Wetter gleich.
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0: Die Sonne ist auf dem Vormarsch. Auch die letzten Hochnebel lösen sich bald auf und mit jedem Sonnenstrahl wird's wärmer. Die Höchstwerte am Nachmittag erreichen bis zu 25 Grad in Bozen. Jetzt in der Früh ist es aber noch frisch. In Sauntein werden 6 Grad gemessen, in Mühlenendaufer sind es 3, Schlanders meldet 7, 6, 0 Grad und in Salon werden 14 Grad gemessen. Auch morgen Sonntag geht es weiter mit viel Sonne und einem wolkenlosen Himmel.
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7: Guten Morgen aus der Landesverkehrsmeldezentrale. Von der Brenner Autobahn und von den restlichen Hauptstraßen Südtirols wurden uns keine Störungen gemeldet. Silke Andres wünscht allen unterwegs gute Fahrt.
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1: Guten Morgen, ich bin Sabrina Fleischmann. Die Gemeinden in Südtirol, Tirol und im Trentino wollen voneinander lernen und ihre Zusammenarbeit ausbauen. Vor allem in den Bereichen Energie und Digitalisierung soll der Erfahrungsaustausch verstärkt werden. Die Klimahausagentur hat wieder die Klimahaus Awards vergeben für nachhaltiges und energiesparendes Bauen. Ausgezeichnet wurden die Grundschule Riffian, der Oberhof in Olang und der Ansitz Dornach in Salurn. Der Publikumspreis geht an die Grundschule in Sarntein. Die Südtiroler Freiheit fordert verstärkte Investitionen in Forschung und Entwicklung. Die Ausgaben in diesem Bereich machen in Südtirol nur knapp 0,8% des Bruttoinlandsproduktes aus. Das ist unter dem italienischen und europäischen Durchschnitt. In Steinach am Brenner ist es in der Nacht bei einem Lokal zu einer Schlägerei gekommen, an der 2 Österreicher und 5 junge Südtiroler beteiligt waren. Ein 46-Jähriger wurde von einem Faustschlag ins Gesicht getroffen und ist auf den Boden gestürzt. Er wurde mit Verletzungen am Rücken ins Krankenhaus eingeliefert. Das besonders starke Klimaphänomen El Niño sorgt in diesem Jahr für eine ungewöhnliche Hurrikansaison. Im Atlantik hat sich bisher noch kein einziger Hurrikan entwickelt, im Pazifik sind es hingegen schon 9.
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2: Guten Morgen mit den aktuellen Aussichten, begrüßt Sie Günter Geier. Ja, da steht uns insgesamt ein sehr sonniges Wochenende bevor. Jetzt gibt es zwar in den südlichen Landesteilen, im Eisacktal und im Bustertal einige Hochnebel, die lösen sich aber am Vormittag auf und danach scheint überall die Sonne, oft ist es dann wolkenlos. Die Höchstwerte liegen zwischen 22 und 25 Grad, auf den Bergen in 2000 Metern Werte um 14 Grad. Morgen am Sonntag und auch Anfang nächster Woche ändert sich nur wenig. Hoher Luftdruck sorgt weiterhin für viel Sonnenschein und angenehme Temperaturen bis 26 oder 27 Grad. Nur in der Früh kann es hier über einigen Tälern wieder Hochnebel geben. Jetzt noch die Temperaturen von 7 Uhr. In Bozen und in Auer 13 Grad, Meran 8, in Schlanders und Brixen 7, Bruneck 4, Sterzing 3, Doblach 2, auf der Blose 7 Grad, dazu Nordwind mit 10 km pro Stunde, am Reschen 8, Brenner 5, Innsbruck 7, Lienz 4 und in Trient 15 Grad.
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0: 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Und jetzt die Nachrichten.
1: Nach 2 Wochen wird Vermisstensuche in den Rheinbachfällen wieder aufgenommen. KI wieder auf Abwägen. OpenAI meldet neuen Vorfall. Das Wetter ist sonnig, aber noch kühl. Ich bin Sabrina Fleischmann, guten Morgen.
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1: Wasserretter aus ganz Südtirol, Bergretter und Feuerwehrleute sind heute im Taufer Arntal und im Pustertal im Einsatz. Sie nehmen die Suche nach einem 79-Jährigen aus Brunneck wieder auf, der seit dem 5. September im Bereich der Rheinbach-Wasserfälle vermisst wird. Mehrere Suchaktionen waren ergebnislos. Heute wird ein neuer Anlauf gemacht und das Gebiet wird erweitert. Es erstreckt sich von den Wasserfällen über den Rheinbach, die Ahr und die Rienz bis zum Stausee am Kniepass. Die Gemeinden in Südtirol, Tirol und im Trentino wollen ihre Zusammenarbeit ausbauen. Das hat der Euregiorat der Gemeinden bei einem Treffen in Innsbruck entschieden. In Zukunft sollen es noch mehr Projekte werden. Vor allem in den Bereichen Energie und Digitalisierung sollen die Zusammenarbeit und der Erfahrungsaustausch zwischen den Gemeinden verstärkt werden. Die Klimahausagentur hat wieder die Klimahaus Awards vergeben für nachhaltiges und energiesparendes Bauen. Ausgezeichnet wurden die Grundschule Riffjahn, der Oberhof in Ohlang und der Ansitz Dornach in Salon. Und der Publikumspreis geht an die Grundschule in Sarntein. Für die Gemeinde Sarntal ist die Auszeichnung ein Trostpflaster, denn die Mittelschule in Sarntein bleibt nach dem Deckeneinsturz in der Bibliothek weiter beschlagnahmt. Die Mittelschüler müssen ab Montag in die Grundschule nach Astfeld umziehen. Die künstliche Intelligenz hat sich wieder selbstständig gemacht. Die KI des ChatGPT-Entwicklers

0: Aktivitäten der KI könnten folgen. OpenAI hat Dutzende Regierungen, Universitäten und Behörden informiert, dass die KI auf ihren Webseiten Unfug trieb.
1: Die italienische Bank Fideuram ist Opfer eines Betrugs geworden, bei dem auch KI eine Rolle gespielt hat. Der Vorsitzende der Bank wurde dazu gebracht, insgesamt 95 Millionen Euro auf Konten ins Ausland zu überweisen, vor allem nach China und Hongkong. Das ist den Betrügern mit täuschend echten Nachrichten und einer KI-generierten Stimme gelungen, die den Auftrag zur Überweisung bestätigt hat. Etwa 53 Millionen Euro konnten zurückgeholt werden. Der Rest wurde in Kryptowährungen umgewandelt und ist weiterhin verschwunden. Viel Sonne hat das Wetter am Wochenende zu bieten. Die Einzelheiten gibt's gleich.
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3: Die Sonne kämpft noch gegen die letzten Hochnebel, aber sie wird sich durchsetzen und dann wieder kräftig aufwärmen. Bis zu 25 Grad gibt es am Nachmittag. Aktuell hat es in Brandzoll 13 Grad, in Farn sind es 7, in Bruneck 9. In Burgstall hat es aktuell 11 Grad und in Eiersimpf-Finchgau werden kühle 4 Grad gemessen. Auch der Sonntag wird morgen schön und warm.
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4: Einen schönen guten Morgen wünscht Deborah Gärtner aus der Landesverkehrsmeldezentrale. Zurzeit ist der Verkehr auf der Brenner Autobahn und auf den Hauptdurchzugsstraßen in Südtirol störungsfrei. Weiterhin eine gute Fahrt.
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1: 26. September 1991. 8 Wissenschaftler beziehen für 2 Jahre die Biosphäre 2 in der Sonora-Wüste in Arizona. Das erste künstliche Ökosystem der Welt wurde entwickelt, um eine Umgebung zu schaffen, die klein genug ist, um sie zu beherrschen, aber zugleich hinreichend komplex und vielfältig, um als sinnvolles Labor zur Untersuchung von natürlichen Ökosystemen der Erde zu dienen. Am 26. September 1991 gibt der rumänische Ministerpräsident Petre Roman seinen Rücktritt bekannt. Es ist das Ende der ersten Regierung der nachkommunistischen Ära in dem osteuropäischen Land. Dem Rücktritt vorangegangen war ein Protestmarsch von Bergarbeitern, die einen sofortigen Preisstopp und Lohnerhöhungen als Maßnahmen gegen die 200-prozentige Inflationsrate forderten. 26. September 1987. Thomas Gottschalk moderiert als Nachfolger von Frank Elstner zum ersten Mal die TV-Show Wetten, dass. 26. September 1980. Bei einem Bombenanschlag auf dem Münchner Oktoberfest kommen 13 Menschen ums Leben, über 200 werden verletzt. Als Täter wird der 21-jährige Gundolf Köhler ermittelt. Er kam bei dem Anschlag selbst ums Leben. Die Hintergründe des Anschlags wurden nie aufgeklärt. 26. September 1957. Leonard Bernsteins Musical West Side Story feiert in New York Premiere. Es wird zum größten Erfolg des Komponisten. 26. September 1933. Ein Orkan zerstört die mexikanische Stadt Tampico. Über 1000 Menschen fallen der Katastrophe zum Opfer. Am 26. September 1887 stellt der Deutsch-Amerikaner Emil Berliner das erste Grammophon vor. Es ist eine Fortentwicklung der Erfindung Edisons, die aber nicht mit Walzen, sondern mit erheblich leichter herzustellenden Schallplatten arbeitet. 26. September 1815. In Paris wird zwischen Zar Alexander I. für Russland, Kaiser Franz I. für Österreich und König Friedrich Wilhelm III. Für Preußen eine heilige Allianz geschlossen. In ihr verpflichten sich die Monarchen einander bei der Unterdrückung der Revolution, wo auch immer sie ausbrechen sollte, Hilfe zu leisten.
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0: 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Und jetzt die Nachrichten.
1: Feuer im Massagesalon in Meran, Brandstiftung nicht ausgeschlossen. Neue Chance für Obdachlose. Domizil in Bozen zieht positive Zwischenbilanz. Das Wetter mit viel Sonne geht's durchs Wochenende. Ich bin Sabrina Fleischmann. Schönen Vormittag.
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1: In Meran ist um Mitternacht in einem Massagesalon ein Brand ausgebrochen. Er befindet sich am Kirchsteig in Obermais und wird von einer Chinesin geführt. Die Inhaberin hat den Brand rechtzeitig bemerkt und konnte die Flammen löschen. Dabei hat sie Rauch eingeatmet und musste zur Kontrolle ins Krankenhaus eingeliefert werden. Die Feuerwehr von Obermais hat dann den Salon im Erdgeschoss belüftet. Die oberen Stockwerke waren nicht betroffen. Der Brand war hinter dem Schaufenster ausgebrochen, das beim Eintreffen der Feuerwehr zerbrochen war. Deshalb wird Brandstiftung nicht ausgeschlossen. Die Feuerwehr hat Polizei und Karabiniere verständigt und die Berufsfeuerwehr wird Ermittlungen zur Brandursache aufnehmen. Wasserretter, Bergretter und Feuerwehrleute sind heute wieder im Taufra Arntal und im Pustertal im Einsatz. Sie nehmen die Suche nach einem 79-Jährigen aus Brunneck wieder auf, der seit dem 5. September im Bereich der Rheinbach-Wasserfälle vermisst wird. Mehrere Suchaktionen waren ergebnislos, deshalb wird jetzt ein neuer Anlauf gemacht und das Suchgebiet wird erweitert. Es erstreckt sich von den Wasserfällen bis zum Stausee am Kniepass. Vor einem Jahr hat das neue Domizil in Bozen seine Tore geöffnet. Das Haus in der Rittnerstraße bietet Wohnraum für obdachlose Menschen. Vorstandsmitglied Balcik zieht eine positive Bilanz. Herzstück sind die Kleinwohnungen, die nach dem Konzept Housing First geführt werden, sagt Cik.
2: Weil es den Menschen Schutz gibt, Möglichkeit gibt, sich zu entwickeln, weiterzubilden und auch untereinander soziale Kontakte aufzubauen. Das funktioniert eigentlich sehr gut. Wir haben dann die Übergangswohnungen, wo Menschen für einen begrenzten Zeitraum, einen Monat, zwei Monate, drei Monate, eine Unterkunft finden. Das ist eine Art WG. Auch hier sind wir sehr positiv überrascht. Wir hatten bis jetzt ca. 20 oder 25 Menschen und hier hat es auch sehr gut funktioniert.
1: Im Domizil können Obdachlose auch duschen und ihre Wäsche waschen. Die Privatstiftung der Familie Haselsteiner hat das Haus kostenlos zur Verfügung gestellt. Der Umbau wurde mit Spenden finanziert und von vielen Freiwilligen unterstützt. Die italienische Ballerina

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4: Auch die letzten Nebelfelder werden sich bald auflösen und die Sonne hat dann den ganzen Tag über freie Bahn. Sie wird auch ordentlich aufwärmen, bis zu 25 Grad in Bozen sind noch drin. Aktuell hat es bei der Leimburg im Unterland schon 16 Grad, in Senich bei Meran sind es 15. Naturns meldet 12, Oberfintel 10 und in Benz im Saumtal ist es noch kühl bei 3 Grad. Auch morgen am Sonntag gibt es strahlenden Sonnenschein.
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5: Schönen Vormittag aus der Landesverkehrsmeldezentrale. Es begrüßt Sie Manuel Scutellaro. Auf der Brenner Staatsstraße bei Klausen staut es vor allem in Fahrtrichtung Norden wegen einer Baustelle. Und wegen Überlastung stockt es auf der Bustertaler Staatsstraße in Richtung Innichen zwischen St. Siegmund und Kienz und in Fahrtrichtung Brixen zwischen Mühlbach und Schaps. Unterwegs gute und sichere Fahrt.
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1: Ein Jahr Domizil in Bozen, neue Chancen für obdachlose Menschen. Feuer im Massagesalon in Obermais, Verdacht auf Brandstiftung. Das Wetter bietet Sonne im ganzen Land. Ich bin Sabrina Fleischmann, schönen Vormittag.
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1: Das neue Domizil in Bozen feiert heute seinen ersten Geburtstag. Im Haus in der Rittnerstraße gibt es 8 Kleinwohnungen für Menschen, die vorher obdachlos waren. Der Schlüssel für eine eigene Wohnung hat ihr Leben verändert. Zum Guten, sagt Vorstandsmitglied Balczyk.
2: Es gab ihnen endlich Schutz, es gab ihnen endlich eine Sicherheit, es gab ihnen endlich auch eine Möglichkeit, in die Zukunft zu schauen, ohne Gefahren und ohne auch die Angst wiederum auf der Straße zu landen. Alle Bewohner zahlen ihre Miete und damit lernen sie auch mit dem Geld, was sie haben, umzugehen und mit dem Geld auch ihr Leben zu gestalten.
1: Derzeit leben im Domizil 2 Frauen und 5 Männer. Dazu kommen noch Übergangswohnungen für den begrenzten Zeitraum, die wie eine Art WG funktionieren. Außerdem können Obdachlose im Domizil duschen und ihre Wäsche waschen. In Meran ist um Mitternacht in einem Massagesalon ein Brand ausgebrochen. Er befindet sich in Obermais und wird von einer Chinesin geführt. Sie konnte die Flammen selbst löschen. Dabei hat sie Rauch eingeatmet und musste zur Kontrolle ins Krankenhaus eingeliefert werden. Die Feuerwehr von Obermais hat dann den Salon im Erdgeschoss belüftet. Die oberen Stockwerke des Hauses waren nicht betroffen. Der Brand war hinter dem Schaufenster ausgebrochen, das beim Eintreffen der Feuerwehr zerbrochen war. Deshalb wird Brandstiftung nicht ausgeschlossen. Polizei und Karabiniere wurden verständigt und die Berufsfeuerwehr wird Ermittlungen zur Brandursache aufnehmen. In Steinach am Brenner ist es in der Nacht bei einem Lokal zu einer Schlägerei gekommen, an der 2 Österreicher und 5 junge Südtiroler beteiligt waren. Ein 46-Jähriger wurde von einem Faustschlag ins Gesicht getroffen, er ist gegen eine Betonsäule geprallt und dann auf den Boden gestürzt. Er hat sich Verletzungen am Rücken zugezogen und wurde ins Krankenhaus eingeliefert. Wer ihm den Faustschlag versetzt hat, ist nicht bekannt. US-Präsident Donald Trump fährt im Iran-Krieg weiter eine harte Linie. Er hat einen Vorschlag des Iran für eine 7-tägige Waffenruhe abgelehnt und mit neuen Angriffen nach den US-Wahlen im November gedroht. Die Hauptstadt von Thailand steht nach tagelangen Regenfällen unter Wasser. Die Behörden haben für ganz Bangkok den Katastrophenfall ausgerufen. Am größten ist die Überschwemmungsgefahr entlang der Kanäle. Auch andere Teile von Thailand sind betroffen. Dort wird vor Sturzfluten und Schlammlawinen gewarnt. Bei uns ist das Wetter strahlend schön. Gleich schauen wir auch auf die Temperaturen.
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0: Nachmittag schaffen die Temperaturen maximal 25 Grad. Mit viel Sonne geht es auch morgen durch den Sonntag.
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2: Schönen Vormittag aus der Landesverkehrsmeldezentrale. Es begrüßt Sie Manuel Scutellaro. Auf der Brenner Staatsstraße bei Klausen staut es vor allem in Fahrtrichtung Norden wegen einer Baustelle. Und wegen Überlastung stockt es auf der Bustertaler Staatsstraße in Richtung Innichen zwischen St. Siegmund und Kienz und in Fahrtrichtung Brixen zwischen Mühlbach und Schaps. Unterwegs gute und sichere Fahrt.
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0: 10 vor 12.
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2: Warnung von neuem Drogencocktail. Schlägerei in Nordtirol. 5 junge Südtiroler verwickelt. Das Wetter, die Sonne begleitet uns durch den Samstag. Ich bin Sabrina Fleischmann. Grüß Gott.
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2: Der Dienst für Abhängigkeitserkrankungen warnt vor einem gefährlichen Drogencocktail. Dabei werden Kokain und das Medikament Pregabalin vermischt und das kann fatale Folgen haben. Innerhalb weniger Tage konnten 2 Männer nach einer Überdosis in letzter Minute gerettet werden, berichtet die Tageszeitung Al-Dawadige. Mit dem Medikament wird unter anderem Epilepsie behandelt. Es wird in Apotheken nur mit Rezept abgegeben. Aber es wird auch missbraucht und illegal als Droge genutzt und gehandelt. In Steinach am Brenner ist es in der Nacht bei einem Lokal zu einer Schlägerei gekommen, an der 2 Österreicher und 5 junge Südtiroler beteiligt waren. Ein 46-Jähriger wurde von einem Faustschlag im Gesicht getroffen. Der Mann ist zuerst gegen eine Betonsäule geprallt und dann auf den Boden gestürzt. Dabei hat er sich Verletzungen am Rücken zugezogen. Wer ihm den Schlag versetzt hat, ist nicht bekannt. In Innsbruck und Umgebung hat heute 2-mal die Erde gebebt. Das erste Erdbeben um 6:30 in der Früh war nur leicht mit 1,6. Das zweite gegen 10 Uhr am Vormittag war stärker mit 3,8 und auch deutlich zu spüren. Viele Menschen haben auch berichtet, dass sie ein Grollen gehört haben. US-Präsident Donald Trump fährt im Iran-Krieg weiter eine harte Linie. Er hat einen Vorschlag des Iran für eine 7-tägige Waffenruhe abgelehnt und mit 9 Angriffen auf den Iran nach den US-Wahlen im November gedroht. Die iranische Führung hat den USA unterdessen ihre Bedingungen zur Öffnung der Straße von Hormuz übermittelt. Dazu gehören die Einstellung der Kampfhandlungen, die Aufhebung von Sanktionen gegen iranisches Öl und ein Ende der US-Hafenblockade. Wir schauen noch nach Thailand. Die Hauptstadt Bangkok steht nach tagelangen Regenfällen unter Wasser. Die Behörden haben den Katastrophenfall ausgerufen, denn es regnet weiter. Am größten ist die Überschwemmungsgefahr entlang der Kanäle. Das Wasser kann nicht mehr abgepumpt werden. Auch andere Teile von Thailand sind betroffen. Dort wird vor Sturzfluten und Schlammlawinen gewarnt. Rom hat eine Obergrenze für ausländische Schüler pro Klasse beschlossen. Die Reaktionen aus Südtirol hören Sie gleich im Wochenrückblick.
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6: Ich bin Winfried Zueck, grüß Gott. Diese Woche gab es Zoff um eine Obergrenze.
7: Per arrivare in Consiglio dei Ministri anche un provvedimento che introduce per legge il numero degli studenti stranieri per classe.
6: Italienische Schüler dürfen in ihrer eigenen Klasse nicht zur Minderheit werden, das hat Ministerpräsidentin Giorgia Meloni diese Woche gesagt. Der Anteil der Schüler, die in einer Klasse die Unterrichtssprache nicht beherrschen, dürfe bei maximal einem Drittel liegen. Staatspräsident Mattarella passte das nicht, er tadelte Meloni für ihre Pläne. Bei uns in Südtirol gab es vor allem Fragen zur praktischen Umsetzung.
8: Kommt der Schüler aus Bozen dann in eine Klasse in Saarntal, nur weil dort der Ausländeranteil geringer ist? Bildungslandesrat Philipp Achammer sagt, nein, das werde nicht.

0: an anderssprachigen Schülerinnen und Schülern heute schon haben, das natürlich einen Kern und einen Ursprung hat, sehr häufig in einer mangelnden Durchmischung auch in der Wohnpolitik des Stadtviertels. Darauf will ich absolut verweisen und die Schule kann da nicht alles lösen und sollte dann sozusagen, wenn die Wohnpolitik verfehlt war der letzten Jahre, einfach die Schüler wegbringen.
1: Für diese Situationen gibt es aktuell in Südtirol noch keinen Plan.
2: Touristiker haben diese Woche für den heurigen Sommer wieder Rekordzahlen gemeldet. Noch mehr Ankünfte, noch mehr Nächtigungen. Die Freude darüber hält sich bei vielen Südtirolern in Grenzen. Denn während der Tourismus unbestritten ein Wirtschaftsmotor ist, an dem auch andere Branchen hängen, wie das Handwerk, nicht wenige haben das Gefühl, dass sie eher die Nachteile des boomenden Tourismus zu spüren bekommen, mit Staus und hohen Preisen. Wir haben diese Woche über eine Idee berichtet, die dieses Gefühl vielleicht verändern könnte.
3: Thomas Eichner, Konsumforscher und Leiter der Südtirol Business School, sagt, wenn wir alle direkt profitieren würden, hätten wir einen anderen Eindruck. Seine Idee?
4: So wie Unternehmen auch Dividende auszuzahlen. Sie kann so ausschauen, dass ein Teil von den Geldern, die durch Touristen generiert werden, in eine Kasse hineinkommen und dann entweder noch Gemeinde unterschiedlich oder an alle Südtiroler gleich ausgezahlt werden. Und das ist natürlich viel greifbarer für einen Mensch, wenn er wirklich ein Bohrgeld in die Hand kriegt, als wenn ihm gesagt wird, das wird so und so eingesetzt.
3: Der Landtagsabgeordnete Paul Köllensberger vom Team K findet die Idee gut. Er habe auch schon einmal einen solchen Vorschlag im Landtag vorgelegt.
5: Man könnte die Ortstaxe ein wenig erhöhen und das Geld, das hier zusätzlich hereinkommt, könnte man den Südtirolern zukommen lassen. So dass die Südtiroler direkt in ihrem Geldsack merken, dass etwas mehr bleibt vom Tourismus.
3: Aber wie viel müsste es sein, damit es die Stimmung hebt? Köllensberger sagt dazu.
5: Wenn wir es schaffen, im Durchschnitt 5% auf die Buchungen hereinzuholen, dann können Sie hier locker mit 300, 350 Millionen im Jahr rechnen, in 3 Jahren 1 Milliarde Euro.
3: Das wären dann bei 520.000 Südtirolern 640 Euro pro Jahr.
2: Vielleicht reicht es nicht, dass die Politik immer wieder sagt, dass der Tourismus dem ganzen Land zugutekommt. Die Menschen wollen das auch spüren. Menschen mit Essstörungen müssen in Südtirol mehr Hilfe bekommen. Das hat diese Woche das Südtiroler Netzwerk für Essstörungen gefordert. Eine 40-jährige Südtirolerin ist vor kurzem an den Folgen ihrer Magersucht gestorben. Das Problem sei, dass es oft erst gar nicht zu einer Diagnose kommt. 85% der gefährdeten Patientinnen und Patienten werden in den Krankenhäusern wieder nach Hause geschickt, weil ihre Blutwerte noch stimmen.
6: In Italien gibt es vom Gesundheitsministerium genaue Vorgaben, ab wann Erkrankte im Krankenhaus behandelt werden müssen. Und zwar, wenn der BMI auf unter 12 sinkt. Das wäre bei einer Größe von 1,60 Meter ein Körpergewicht von 31 Kilo. Wenn es noch nicht so schlimm ist, werden Erkrankte in einem Therapiezentrum behandelt, wie in Bad Bachgard. Leiter Martin Frontaler sagt, gefährlich wird es, wenn Patientinnen volljährig werden und von der Pädiatrie auf die Erwachsenenstation wechseln müssten.
7: Durch das, dass die Patientinnen von einem Bereich des Betreuungssystems in den anderen übergehen, besteht manchmal auch die Gefahr, dass wir diese Patientinnen unter Anführungsstrichen verlieren. Sehr, sehr wichtig, dass die Einrichtungen untereinander Vereinbarungen haben, wer an welcher Stelle welche Patientin übernehmen kann und weiter betreuen kann.
6: Bei der Weiterbetreuung will auch Roger Bücher ansetzen, der Primar der Psychiatrie am Krankenhaus Brixen. Es brauche mehr Betreuung für Erwachsene. Sie seien oft so krank, dass sie intensive medizinische Betreuung brauchen.
8: 15% aller Menschen mit schweren Anorexien versterben an der Anorexie. Deswegen, wir müssen schon imstande sein, genau den Bedrohtesten beizustehen und sie am Leben zu erhalten und dann wieder ins Leben zurückzuführen.
2: Geplant ist eine eigene Station in Brixen mit 10 Betten und 15 Mitarbeitern. Die Zusage dafür von Gesundheitslandesrat Hubert Mesner gibt es laut Bücher schon. Landesrat Mesner musste diese Woche übrigens den Ruf des Südtiroler Gesundheitssystems verteidigen. Laut einer italienischen Studie landet Südtirol nämlich im italienweiten Vergleich auf einem der letzten Plätze. Angeblich sei die Gesundheitsversorgung bei uns ähnlich schlecht wie ganz im Süden. Landesrat Mesner wollte das so nicht stehen lassen.
9: Dass das Südtiroler Gesundheitswesen nicht funktioniert, das stimmt einfach nicht. Die Akutversorgung funktioniert optimal. Und wir haben territoriale Versorgung, Sprengel, die wirklich gut funktioniert. Und niemand in Italien diese Versorgung hat wie Südtirol. Es hapert nur in der Prävention. Und dort sind wir Schlusslicht. Und das zieht das Südtiroler Gesundheitswesen vollkommen nach unten, wenn ich einen Gesamtindikator dann erstelle, wie erstellt worden ist.
10: Was ist da genau das Problem? Nur die niedere Impfquote? Was fällt da alles konkret hinein?
9: Es ist wirklich die niedere Impfquote, die wir haben. Und wir haben zwar von 23 auf 24

0: 20 uns etwas verbessert. Wir haben eine niedrige Impfquote, sei es bei den Kindern. Wir haben eine niedrige Impfquote, wenn ich jetzt an die Grippe denke, bei den Erwachsenen, die nicht mal die Hälfte ist, wie wir sie im italienischen Raum haben oder wie sie zum Beispiel in Trient ist. Das ist sicher die Impfskepsis, die in Südtirol herrscht. Wir hatten immer schon eine geringere Impfquote wie die anderen Regionen in Italien.
1: Wir wissen, die Zahlen sind aus 2024, es sind 2 Jahre vergangen. Sie sind überzeugt, wir würden jetzt auf einem höheren Platz in der Liste liegen?
0: Ich bin überzeugt davon, besonders im Präventionsbereich und besonders auch im Krankenhausbereich, weil wir wirklich die Vernetzung der Krankenhäuser vorantreiben, auch versuchen, die Zusammenarbeit zwischen den Krankenhäusern zu verbessern.
2: Sagte Gesundheitslandesrat Hubert Mesner am Donnerstag im Südtirol-Journal Mittagsmagazin. Fast 20 Jahre lang haben das italienische Militär und das Land Südtirol jetzt Tauschgeschäfte gemacht. In Zukunft will das Militär aber keine weiteren Flächen ans Land abgeben. In so unsicheren Zeiten will man die Kasernen lieber behalten. Das haben Spitzenvertreter des Militärs diese Woche in Bozen angekündigt. Allerdings gibt es noch eine ganze Reihe von Immobilien und Grundstücken, deren Übergang bereits vereinbart ist und die darauf warten, dass die Gemeinden, in denen sie sich befinden, etwas daraus machen. Am Montag wurde der Tauschvertrag für die Rossi-Kaserne in Meran unterschrieben, aber die Gemeinde hat noch kein Konzept für die langfristige Nutzung. Wir haben den Wohnbauexperten Leonhard Resch von der Arche im KVW gefragt, warum dauert das so lange?
3: Da diese Verhandlungen zwischen Land und Staat teilweise 10, 20, 30 Jahre dauert, da kann die Gemeinde einfach erst anfangen zu planen, sobald sie Sicherheit hat, dass das Gelände jetzt in überschaubarem Zeitraum an die Gemeinde übergeht. Und das, dort kann die Planung starten und dann ist der Planungsprozess in der Regel 3 bis 5 Jahre lang.
4: Diese Zeiten sind lang. Zu lang, sagt Wohnbauberater Olaf Lutz. Je größer eine Zone ist, desto größer sind die bürokratischen Hürden. Aber er hat einen Vorschlag, wie man in der Zwischenzeit auf den Militärarealen schnell und unkompliziert Wohnraum schaffen könnte. Mit Minihäusern, sogenannten Tiny Houses.
5: Diese wären relativ schnell realisierbar. Also man könnte dann in dieser Zeit dieses Areal nutzen. Klarerweise für eine begrenzte Zeit.
2: Und wenn sie dort nicht gebraucht werden, könnten sie an die nächste Gemeinde weitergegeben werden, sagte Olaf Lutz. Die Gemeinden müssten nur wollen und das Land müsste das okay geben. 4.000 Menschen in Südtirol haben die offizielle Diagnose Demenz. Die Dunkelziffer ist aber 3-mal so hoch. Alzheimer kann man mit verschiedenen Tests feststellen und auch junge Menschen können ihr Risiko testen lassen und herausfinden, ob sie irgendwann dement werden. Der Neurologieprofessor Leopold Saltuari war am Montag zu Gast bei uns im Studio.
6: So ein Test hat also keinen Sinn, bei einem 20-30-Jährigen durchzuführen, aber bei einem 50-jährigen Menschen, wenn man Sorgen hat, ist ein Mini-Mental-State durchaus angebracht.
7: Es gibt aber auch Tests, Gentests, wo ich mir das Risiko, dass ich an Alzheimer irgendwann erkranke, messen kann.
6: Ich würde diesbezüglich vorsichtig sein, weil auch ein positiver Test nicht von vornherein sagt, dass der Patient oder der Mensch an Alzheimer erkranken wird. Und ich glaube, das sollte man sich vorher sehr gut überlegen. Es hat wenig Sinn, diesen Test durchzuführen und dann möglicherweise besorgt zu sein ohne Grund. Das sollte man bei primär familiären Erkrankungshäufigkeit sich überlegen, aber als Routineuntersuchung sehe ich das sehr problematisch.
7: Wenn ich einen Test mache, kann ich mich dann irgendwie medikamentös behandeln lassen oder was tue ich dann?
6: Da gibt es eben eine neue Entwicklung, das Leqembi, das die Alzheimer-Erkrankung verlangsamt. Auch das Leqembi heilt nicht, aber ist diesbezüglich schon sehr hilfreich. Und sollte man sich überlegen, Leqembi zu verwenden, ist es natürlich notwendig, den Alzheimer auch nachzuweisen, weil es ist zurzeit ein sehr teures Medikament.
2: Sagte der Neurologieprofessor Leopold Saltuari. Nicht zu vergessen, auch Bewegung, eine gesunde Ernährung und soziale Kontakte halten unser Gehirn fit. Das war der Rückblick mit den Themen der Woche. Wir wünschen ein schönes Wochenende.
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4: Blauer Himmel und Sonne pur, das ist das Programm für den Nachmittag. Und es wird auch noch wärmer mit maximal 25 Grad. Jetzt zum Mittag messen wir in Meran und Bozen 19 Grad, in Brixen sind es 16, in Bruneck 13, in Schlanders 17, Sterzing meldet 14 und Wolkenstein 13 Grad. Der Sonntag bringt uns morgen zuerst ein paar Hochnebel und dann wieder strahlenden Sonnenschein. Es wird sogar noch eine Spur wärmer.
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9: Schönen Vormittag aus der Landesverkehrsmeldezentrale. Auf der Brenner Staatsstraße bei Klausen staut es vor allem in Richtung Norden wegen einer Baustelle. Kolonnenverkehr und staubige Überlastung gibt es im Bustertal Richtung Brixen zwischen St. Lorenz und Kienz, zwischen Mühlbach und Schaps und im Finchgau Richtung Rechen zwischen Elgund und Trabland, zwischen Stab und Charsch und zwischen Lars und Eiers. Gute Fahrt!
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1: Endspurt für Italiens Wahlreform. Entscheidung nächste Woche. Südtiroler Sanität warnt vor gefährlichem Drogencocktail. Und es bleibt weiterhin strahlend sonnig. Ich bin Marlies Winkler. Schönen Samstagmittag.
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1: Nächste Woche fällt die endgültige Entscheidung über die Wahlrechtsreform in Italien. Sie kommt noch einmal in die Abgeordnetenkammer zurück, weil der Senat Änderungen beschlossen hat. Und Ministerpräsidentin Giorgia Meloni will sie unbedingt durchbringen und sichert sich doppelt ab. Sabrina Fleischmann.
2: Ja, Meloni stellt die Vertrauensfrage und sie verlangt von allen Abgeordneten ihrer Regierungskoalition, dass sie geschlossen an der Abstimmung teilnehmen und mit Ja stimmen. Sollte die Reform scheitern, droht Meloni mit Konsequenzen. Das würde vorgezogene Parlamentswahlen bedeuten. Das neue Wahlgesetz sieht einen Mehrheitsbonus für stabile Regierungen vor. Deshalb heißt es auch Stabilicum. Die Opposition im Parlament ist gegen die Reform und auch aus Südtirol gibt es Kritik. Denn damit wird der neue Senatswahlkreis Bozen-Leifers gebildet. Das Unterland und das Überetsch kommen hingegen zum Wahlkreis Meran-Finchgau.
1: Der Dienst für Abhängigkeitserkrankungen warnt vor einem gefährlichen Drogencocktail. Dabei werden Kokain und das Medikament Pregabalin vermischt und das kann fatale Folgen haben. Innerhalb weniger Tage konnten zwei Männer nach einer Überdosis in letzter Minute gerettet werden. Sie sind auf der Intensivstation im Krankenhaus gelandet, berichtet die Tageszeitung Alto Adige. Mit dem Medikament Pregabalin wird unter anderem Epilepsie behandelt. Es wird in Apotheken nur mit Rezept vergeben, aber es wird auch missbraucht und illegal als Droge genutzt und gehandelt. Im Passaiertal wird heute der Ernstfall geprobt. Dabei wird ein sogenannter Massenanfall von Verletzten angenommen. Die Übung beginnt jetzt um 13 Uhr in Walten. Es beteiligen sich mehrere Sektionen des Weißen Kreuzes, Freiwillige Feuerwehren, die Bozner Berufsfeuerwehr, der Zivilschutz, die Notfallseelsorge, die Bergrettung sowie Notärzte und Pfleger des Sanitätsbetriebes. In Innsbruck und Umgebung hat heute zweimal die Erde gebebt. Das erste Erdbeben um 6:30 in der Früh war nur leicht mit einer Stärke von 1,6. Das zweite gegen 10 Uhr am Vormittag war stärker mit 3,8 und auch deutlich zu spüren. Viele Menschen haben auch berichtet, dass sie ein Grollen gehört haben. Der Ätna auf Sizilien rumort weiter. Wegen der Aschewolke musste der Flughafen von Catania wieder gesperrt werden, und zwar vorerst bis heute Nachmittag um 16 Uhr. Viele Flüge werden bis dahin nach Palermo umgeleitet. Ja, und bei uns in Südtirol gibt es nichts als Sonnenschein. Alle Details zum Wetter hören Sie gleich bei uns.
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1: Ja, das bringt uns Sonne pur und zwar das ganze Wochenende über. Die Temperaturen erreichen dazu bis zu 26 Grad, also Topwetter zum Wandern, Spazieren und draußen sein. Und so geht es auch in der neuen Woche weiter. Es bleibt strahlend sonnig und es kommen nur ein paar harmlose Wolken dazu. Noch unser Blick auf die aktuellen Temperaturen. Gerade messen wir in Fezzan 18 Grad, im Flersch auch 18, 17 Grad in Auer und 15 Grad in Gais.
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8: Schönen Vormittag aus der Landesverkehrsmeldezentrale. Auf der Brenner Staatsstraße bei Klausen staut es vor allem in Richtung Norden wegen einer Baustelle. Kolonnenverkehr und staubige Überlastung gibt es im Bustertal Richtung Brixen zwischen St. Lorenz und Kienz, zwischen Mühlbach und Schaps und im Finchgau Richtung Rechen zwischen Elgund und Trabland, zwischen Stab und Charsch und zwischen Lass und Eiers. Gute Fahrt!

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2: Jetzt am Nachmittag scheint im ganzen Land die Sonne. Oft ist es wolkenlos. Die Temperaturen liegen zwischen 22 Grad in Sterzing und 25 Grad in Bozen. Morgen wird es ähnlich. Morgendliche Hochnebel lösen sich auf und danach scheint verbreitet die Sonne. Die Temperaturen steigen auf angenehme Höchstwerte von 23 bis 26 Grad in den Tälern, auf den Bergen in 2000 Metern Werte um 14 Grad. In der neuen Woche bleibt uns das sonnige Herbstwetter mit morgendlichem Hochnebel erhalten. Eine wesentliche Änderung ist derzeit nicht in Sicht. Soweit die aktuellen Aussichten. Günter Geier wünscht noch ein schönes Wochenende.
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0: vor zwei. Und jetzt die Nachrichten.
1: Reger Besuch im Bustertal, Drogenhandel aufgeflogen. Meloni will Wahlreform in Rom unbedingt durchbringen. Und nichts als Sonne haben wir im ganzen Land. Ich bin Marlies Winkler, schönen Nachmittag.
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1: Im Bustertal haben die Karabiniere einen vermeintlichen Drogenhandel aufgedeckt. Angezeigt wurde ein 31-Jähriger in Weißberg-Deisten. Er hat auf seiner Arbeit und bei sich zu Hause immer wieder Besuch von jungen Menschen bekommen. So viel Besuch, dass die Karabiniere stutzig geworden sind. Bei Kontrollen haben sie in der Wohnung des Verdächtigen schließlich Drogen gefunden. Kokain, Marihuana und LSD. Der junge Mann wurde wegen Drogenhandels angezeigt. Die italienische Wahlrechtsreform befindet sich auf dem Endspurt. Die endgültige Entscheidung fällt nächste Woche bei der letzten Abstimmung in der Abgeordnetenkammer in Rom. Ministerpräsidentin Giorgia Meloni will die Wahlreform unbedingt durchbringen und sichert sich doppelt ab. Und zwar stellt sie die Vertrauensfrage und verlangt von allen Abgeordneten ihrer Regierungskoalition, dass sie geschlossen an der Abstimmung teilnehmen und mit Ja stimmen. Sollte die Reform scheitern, droht Meloni mit vorgezogenen Parlamentswahlen. Teil der Wahlrechtsreform ist unter anderem die Neueinteilung der Senatswahlkreise in Südtirol, die ja seit Wochen für massive Kritik sorgen. Die illegale Einwanderung über die Balkanroute nimmt ab, aber sie bleibt gefährlich. An der Grenze zwischen Kroatien und Slowenien sind 5 Migranten beim Überqueren eines Flusses ertrunken. 5 weitere konnten aus dem Wasser gerettet werden. Wir schauen nach Sizilien. Dort bleibt der Vulkan Ätna weiter aktiv und sorgt wieder für Einschränkungen. Wegen der Aschewolke musste der Flughafen von Catania wieder gesperrt werden. Und zwar vorerst bis heute Nachmittag um 16 Uhr. Viele Flüge werden bis dahin nach Palermo umgeleitet. Bei uns im Südtirol im Basayatal läuft gerade eine große Einsatzübung. Und zwar wird ein sogenannter Massenanfall von Verletzten geprobt. An der Übung in Walden beteiligen sich viele Einsatzkräfte. Und zwar sind es mehrere Sektionen des Weißen Kreuzes, Freiwillige Feuerwehren, die Bozner Berufsfeuerwehr, der Zivilschutz, die Notfallseelsorge, die Bergrettung sowie Notärzte und Pfleger des Sanitätsbetriebes. Und dazu gibt es im ganzen Land nichts als Sonnenschein. Wie es in den nächsten Tagen mit dem Wetter weitergeht, hören Sie gleich.
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1: Heute gibt es keine großen Überraschungen. Auf dem Wetterprogramm steht nur eines: Sonne, Sonne und nochmal Sonne. Und so geht es auch in den nächsten Tagen weiter. Dieses Wochenende erreichen wir noch 26 Grad. Am Montag wird es dann vielleicht noch einen Ticken wärmer. Ja, gerade hat es in St. Valentin auf der Heide 17 Grad, 22 in Leifers, in Franzensfeste 18 und in Sechsen 19 Grad.
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6: Guten Nachmittag aus der Landesverkehrsmeldezentrale. Ich bin Manuel Scutellaro. Auf der Brenner Autobahn in Richtung Norden, abschnittsweise zwischen Alavio und Neumarkt, sowie zwischen Brixen und Sterzing gibt es Kolonnenverkehr wegen Belastung. Von den anderen Hauptstraßen Südtirols liegen uns keine Störungsmeldungen vor. Gute Fahrt!
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0: 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Und jetzt die Nachrichten.
1: Gefundene Leiche bei Bozner Drusus-Stadion identifiziert. Drogenhandel im Bustertal aufgeflogen. Und überall im Land gibt es nichts als Sonnenschein. Ich bin Marnis Winkler, schönen Samstagnachmittag.
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1: Die Polizei hat nun die Leiche identifiziert, die diese Woche am Eisack in Bozen gefunden worden ist. Und zwar handelt es sich um einen 33-jährigen Mann aus Brasilien. Er war in Bozen, um hier seine Verwandten zu besuchen. Der Mann hätte eigentlich ein paar Tage vor seinem Tod nach Brasilien zurückkehren sollen. Seine Leiche ist ja am Montag nahe des Bozner Drusus-Stadions gefunden worden. Fremdverschulden schließt die Polizei derzeit aus. Wenn jemand viel Besuch bekommt, ist das ja grundsätzlich ein gutes Zeichen. Im Bustertal in Welsberg-Deisten hat ein 31-Jähriger auf seiner Arbeit und bei sich zu Hause allerdings so viel Besuch von jungen Menschen bekommen, dass die Karabinieri stutzig geworden sind. Bei Kontrollen haben sie in der Wohnung des Verdächtigen schließlich Drogen gefunden, Kokain, Marihuana und LSD. Der junge Mann wurde wegen Drogenhandels angezeigt. Wir schauen nach Griechenland. Dort hat es in Athen in der Nähe der Akropolis eine Explosion gegeben. 6 Menschen sind dabei ums Leben gekommen. Sie sind zwar noch nicht offiziell identifiziert worden, es wird allerdings davon ausgegangen, dass es sich um ein älteres Ehepaar handelt, das in dem Haus gelebt hat, und um 4 Touristen aus den USA. Sie waren in einer Ferienwohnung im Gebäude untergebracht. Sie galten zunächst als vermisst. Die Bergungsarbeiten laufen noch. Sie sind schwierig, weil das Gebäude nach der Explosion droht, komplett einzustürzen. Die illegale Einwanderung über die Balkanroute nach Italien nimmt ab, aber sie bleibt gefährlich. An der Grenze zwischen Kroatien und Slowenien sind 5 Migranten beim Überqueren eines Flusses ertrunken. 5 weitere konnten aus dem Wasser gerettet werden. Zurück nach Südtirol. Robert Gurndin vom Unichhof in Aldein hat eine Auszeichnung vom Südtiroler Bauernbund bekommen. Sein Himbeeraufstrich ist zum Produkt des Jahres gekürt worden. Experten haben bei einer Blindverkostung rund 200 Produkte mit dem Qualitätssiegel Roter Hahn bewertet und der Himbeeraufstrich aus Aldein hat das Rennen gemacht. Der Bauernbund will die Direktvermarktung weiter fördern und die Zusammenarbeit der Landwirtschaft mit Gastronomie und Tourismus ausbauen. Ja, nichts als Sonne begleitet uns an diesem Samstagnachmittag. Wie es bei den Temperaturen ausschaut, das hören Sie gleich bei uns.
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1: Mehr Sonne geht kaum und die Temperaturen steigen und steigen auf maximal 22 bis 25 Grad. Morgen wird es sogar noch einen dicken Wärmer bei maximal 26 Grad. Ja, gerade hat es in Antholz 17 Grad, in Laas 19, 17 Grad in Radein und in Lana 22 Grad.
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4: Guten Nachmittag aus der Landesverkehrsmeldezentrale. Ich bin Manuel Scutellaro. Auf der Brenner Autobahn in Richtung Norden, abschnittsweise zwischen Alavio und Neumarkt, sowie zwischen Brixen und Sterzing gibt es Kolonnenverkehr wegen Belastung. Von den anderen Hauptstraßen Südtirols liegen uns keine Störungsmeldungen vor. Gute Fahrt!
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0: Disco. 10 vor 4. Und jetzt die Nachrichten.
1: Val Sugana, Carabinieri stoppen Geisterfahrer-LKW. Leiche bei Drusus-Stadion identifiziert, Tourist aus Brasilien. Und mit viel Sonne geht es weiter. Ich bin Alice Winkler, schönen Samstagnachmittag.
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1: Auf der Staatsstraße Val Sugana konnte in der Nacht auf heute Schlimmeres verhindert werden. Ein LKW war als Geisterfahrer in die falsche Richtung unterwegs. Die Carabinieri waren auf Streife und haben es bemerkt. Sie haben sofort damit begonnen, die entgegenkommenden Autos zu warnen und den LKW haben sie schließlich gestoppt und zum Wenden gebracht. Dafür musste der gesamte Fahrstreifen kurz gesperrt werden. Bei dem Geisterfahrer handelt es sich um einen indischen Staatsbürger. Er muss nun Strafe zahlen und er ist seinen Führerschein los. Die Polizei hat nun die Leiche identifiziert, die diese Woche am Eisack in Bozen gefunden worden ist. Und zwar handelt es sich um einen 33-jährigen Mann aus Brasilien. Er war in Bozen, um hier seine Verwandten zu besuchen. Der Mann hätte eigentlich ein paar Tage vor seinem Tod nach Brasilien zurückkehren sollen. Seine Leiche ist ja am Montag nahe des Bozener Drusus-Stadions gefunden worden. Fremdverschulden schließt die Polizei derzeit aus. China und die USA scheinen sich wieder besser zu verstehen. Jetzt senken die beiden Länder die gegenseitigen Zölle und zwar in Höhe von 30 Milliarden Euro. Diese Zollsenkung ist nur einer von 8 Punkten, die China und die USA bei ihrem Treffen in Washington vereinbart haben. In Zukunft soll es zudem ein großes Handelsabkommen zwischen den beiden Ländern geben. Das wird nun ausgearbeitet. In Griechenland, in Athen, hat es in der Nähe der Akropolis eine Explosion gegeben. 6 Menschen sind dabei ums Leben gekommen. Sie sind zwar noch nicht offiziell identifiziert, es wird allerdings davon ausgegangen, dass es sich um ein älteres Ehepaar handelt, das in dem Haus gelebt hat, und um 4 Touristen aus den USA. Sie waren in einer der Ferienwohnungen im Gebäude untergebracht. Sie galten zunächst als vermisst. Die Bergungsarbeiten laufen noch, sie gestalten sich schwierig, weil das Gebäude nach der Explosion droht, komplett einzustürzen. Und in Südtirol hat Robert Gurundin vom Unichhof in Aldein eine Auszeichnung vom Südtiroler Bauernbund bekommen. Sein Himbeeraufstrich ist zum Produkt des Jahres gekürt worden. Experten haben bei einer Blindverkostung rund 200 Produkte mit dem Qualitätssiegel Roter Hahn bewertet und der Himbeeraufstrich aus Aldein hat das Rennen gemacht. Auf dem Hof werden auch andere Früchte, Kräuter und Getreide angebaut, weiterverarbeitet und dann am Hof, auf Märkten und in einigen Geschäften verkauft. Ja, und dieses Wochenende hat noch einiges an Sonne im Gepäck. Alle Details zum Wetter hören Sie gleich bei uns.
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1: Ja, ein Traumwetterle heute. Dieser Samstagnachmittag lässt sich wunderbar draußen genießen. Die Sonne scheint im ganzen Land. Und auch morgen wieder ein Wetter zum Verlieben. Sonnenschein den ganzen Tag über. Dazu Temperaturen von bis zu 26 Grad. Ja, noch unser Blick auf die aktuellen Temperaturen. Bronzal hat jetzt die 24 Grad geknackt. 23 misst Pflehr, Schrein in Daufers 18 Grad und Marienberg 16.
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5: Schönen Nachmittag aus der Landesverkehrsmeldezentrale. Es begrüßt Sie Deborah Gardner. Von Südtirolstraßen wurden uns keine Störungen gemeldet. Wegen des Radtages gibt es im Wohngebiet von Bozen morgen von 9:30 bis 16:30 ein Fahrverbot für alle Motorfahrzeuge. Ohne Einschränkung befahrbar sind die Industriezone, der Korridor von der Wagenstraße bis zum Krankenhaus sowie die Zufahrt zum Parkhaus Bozen Mitte. Kommen Sie gut voran.
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0: 10 vor 5. Und jetzt die Nachrichten.
1: Tobias Unterhofer weiter vermisst. Suchaktion ohne Erfolg beendet. Weil Sugana Karabiniere stoppen Geisterfahrer-Lkw. Und es bleibt an diesem Wochenende strahlend sonnig. Ich bin Marlies Winkler. Schönen Samstagnachmittag.
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1: Von Tobias Unterhofer, dem Bauer des Vogelhauser Hofes in Lengstein am Ritten, fehlt weiterhin jede Spur. Heute hat es am Ritten eine groß angelegte Suchaktion gegeben. Sie wurde vor rund einer Stunde erfolglos beendet. Das teilt Bürgermeisterin Julia Fulterer auf Nachfrage von Südtirol Journal mit. Die freiwilligen Feuerwehren von Ritten und Umgebung haben das gesamte Gebiet rund um den Hof vom Berg bis ins Tal abgesucht. Im Einsatz waren auch die Berg- und Höhlenrettung sowie mehrere Hundestaffeln. Helikopter von Ayud Albin und der Finanzpolizei haben aus der Luft gesucht. In den Trümmern des Stadels und des Hühnerstalls hat die Berufsfeuerwehr nach menschlichen Spuren Ausschau gehalten, bisher ohne Erfolg. Der 43-jährige Bauer des Vogelhauser Hofes wird seit dem Großbrand in der Nacht auf Mittwoch vermisst. Auf der Staatsstraße Valsugana konnte in der Nacht auf heute Schlimmeres verhindert werden. Ein LKW war als Geisterfahrer in die falsche Richtung unterwegs. Die Karabinieri auf Streife haben es bemerkt und sie haben sofort damit begonnen, die entgegenkommenden Autos zu warnen. Den LKW haben sie schließlich gestoppt und zum Wenden gebracht. Dafür musste der gesamte Fahrstreifen kurz gesperrt werden. Bei dem Geisterfahrer handelt es sich um einen indischen Staatsbürger. Er muss nun Strafe zahlen und er ist seinen Führerschein los. China und die USA scheinen sich wieder besser zu verstehen. Jetzt senken die beiden Länder die gegenseitigen Zölle und zwar in Höhe von 30 Milliarden Dollar. Diese Zollsenkung ist nur einer von insgesamt 8 Punkten, die China und die USA bei ihrem Treffen in Washington vereinbart haben. In Zukunft soll es zudem ein großes Handelsabkommen zwischen den beiden Ländern geben. Das wird nun ausgearbeitet. Soziale Medien machen uns und unsere Kinder süchtig. Wegen dieses Vorwurfs landen die Plattformen immer öfter vor Gericht. Allerdings ist es oft so, dass die Social-Media-Plattformen den Prozessen entkommen, indem sie Geld auf den Tisch legen. So wie TikTok. Das hat in den USA nun 100 Millionen Dollar gezahlt und damit einen anstehenden Prozess im US-Bundesstaat Alabama abgewendet. TikTok hat sich dazu verpflichtet, dass junge Nutzer nicht mehr als 2 Stunden pro Tag auf der App verbringen dürfen. Ob das durchgesetzt wird oder ob TikTok dann einfach wieder Strafe zahlt, bleibt zu sehen. Zurück nach Südtirol. Die 10 Landesmuseen erhalten 7,2 Millionen Euro vom Land. Das Geld dient dazu, die laufenden Ausgaben zu decken. Damit wird sichergestellt, dass die Museen ihre Forschungsarbeit und Ausstellungen planungssicher durchführen können. Die Landesregierung hat in ihrer letzten Sitzung diese Finanzierung gutgeheißen. Ja, und gutheißen kann man auch das Wetter an diesem Wochenende. Alle Details dazu hören Sie gleich bei uns.
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3: Einfach nur mega Septemberwetter, wenn Sonne und Himmel um die Wette strahlen, heißt es für uns raus in die frische Luft und einfach genießen. Gerade hat es im Pfatten 25 Grad, 21 in Bad Schins, in Sandlindau fast 20 und in Wolkenstein 13 Grad. Morgen in der Früh starten wir noch mit frischeren Temperaturen, danach geht es wieder rauf auf 23 bis 26 Grad.
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4: Aus der Landesverkehrsmeldezentrale begrüße Silke Andres. Von der Brenner Autobahn und von den restlichen Hauptstraßen Südtirols wurden uns keine Störungen gemeldet. Wegen des Radtages gibt es im Wohngebiet von Bozen morgen Sonntag von 9.30 Uhr bis 16.30 Uhr ein Fahrverbot für alle Motorfahrzeuge. Ohne Einschränkung befahrbar sind die Industriezone, der Korridor von der Fagenstraße bis zum Krankenhaus sowie die Zufahrt zum Parkhaus Bozen Mitte. Allen unterwegs eine gute und sichere Fahrt.
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0: vor sechs. Und jetzt die Nachrichten.
1: Lawinenschutz-Zollregio baut Zusammenarbeit aus. Suchaktion nach Tobias Unterhofer bleibt erfolglos. Und nichts als Sonnenschein gibt es auch morgen wieder. Ich bin Marlies Winkler. Schönen Samstagabend.
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1: Die Euregio Tirol-Südtirol-Trentino arbeitet beim Schutz vor Lawinen nun noch stärker zusammen. Es gibt eine neue Plattform und die steht diesem Winter zum ersten Mal allen Lawinenkommissionen der Euregio zur Verfügung. Und das sind insgesamt 346. Die Plattform ist für eine gute Nutzung auf dem Handy programmiert und sie funktioniert auch offline, also in Gebieten, wo es keinen Empfang gibt. Das Lawinenrisiko soll damit einfacher eingeschätzt werden können. Mitglieder der Kommissionen können ihre Beobachtungen direkt vor Ort in das neue System eintragen, sie beurteilen und Entscheidungsträgern darüber auch Empfehlungen aussprechen, etwa, dass Straßen oder Skipisten gesperrt werden sollen. Am Ritten ist eine große Suchaktion nach dem vermissten Tobias Unterhofer ohne Erfolg zu Ende gegangen. Von dem 43-jährigen Bauern des Vogelhauser Hofes in Lengstein fehlt weiterhin jede Spur. Das teilt die Rittner Bürgermeisterin Julia Fulterer mit. Die freiwilligen Feuerwehren von Ritten und Umgebung haben heute das gesamte Gebiet rund um den Vogelhauser Hof vom Berg bis ins Tal abgesucht. Auch die Berg- und Höhlenrettung, mehrere Hundestaffeln sowie Hubschrauber von Ayud Alpin und der Finanzpolizei waren im Einsatz. Die Berufsfeuerwehr hat direkt am Hof in den Trümmern des Stadels und des Hühnerstalls nach menschlichen Spuren gesucht, bisher ohne Erfolg. Unterhofer wird seit dem Großbrand auf seinem Hof in der Nacht auf Mittwoch vermisst. Soziale Medien machen uns und unsere Kinder süchtig. Immer öfter landen die Plattformen wegen dieses Vorwurfs vor Gericht. Allerdings ist es oft so, dass die Social-Media-Plattformen den Prozessen entkommen, indem sie Geld auf den Tisch legen, so wie TikTok. Das hat in den USA nun 100 Millionen Dollar gezahlt und damit einen anstehenden Prozess im US-Bundesstaat Alabama abgewendet. TikTok hat sich dazu verpflichtet, dass junge Nutzer nicht mehr als 2 Stunden pro Tag auf der App verbringen dürfen. Ob das auch durchgesetzt wird oder ob TikTok einfach wieder Strafe zahlt, bleibt zu sehen. Einen massiven Andrang hat es heute gegeben auf die Messe von Papst Leo im Stadtzentrum von Paris. Rund 700.000 Gläubige waren dabei, das sind rund 100.000 mehr als angekündigt. Es gab großen Jubel, als Papst Leo in seinem Papamobil über die Champs-Élysées gefahren ist. Papst Leo ist zum ersten Mal seit seinem Amtsantritt in Frankreich. Für die 10 Landesmuseen in Südtirol gibt es Geld vom Land. Und zwar sind es 7,2 Millionen Euro. Das hat die Landesregierung in ihrer letzten Sitzung beschlossen. Das Geld dient dazu, die laufenden Ausgaben zu decken. Damit wird sichergestellt, dass die Museen ihre Forschungsarbeit und Ausstellungen planungssicher durchführen können. Und diese Schönwetterphase bleibt uns vorerst erhalten. Alle Details dazu hören Sie gleich bei uns.
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4: Es ist ein Traum. Strahlender Sonnenschein, der Himmel wolkenlos. Und so geht es vorerst auch weiter. Auch morgen und zu Beginn der neuen Woche gibt es viel Sonne für uns. Unser Blick auf die aktuellen Temperaturen. Gerade messen wir 19 Grad in Brixen, 21 in Schlanders, 13 in Sechsten, in Bozen 25 und in Ridnaun 16 Grad. In der Nacht kühlt es wieder richtig ab, aber bei viel Sonne gibt es morgen wieder Höchstwerte von bis zu 26 Grad.
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5: Guten Abend aus der Landesverkehrsmeldezentrale. Ich bin Manuel Scutellaro. Auf der Staatsstraße Klausen-Pontives oberhalb von Klausen kommt es zu Behinderungen und Staus nach einem Unfall. Fahren Sie vorsichtig.
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2: 10 vor 7.
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4: Zwei Suchaktionen bleiben heute ohne Erfolg. Weiter keine Einigung im Streit um die Straße von Hummus. Und strandsonnig wird es auch morgen wieder. Ich bin Marlies Winkler, schönen Samstagabend.
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4: Zwei große Suchaktionen in Südtirol sind heute ohne Erfolg zu Ende gegangen. Im Ahrntal haben mehr als 90 Einsatzkräfte rund 4 Stunden lang nach dem 79-jährigen Horst Kreppert aus Bruneck gesucht. Und zwar in der Zone rund um die Rheinbach-Wasserfälle und dem Kniepass-Stausee. Dort haben sich vor rund 3 Wochen die Spuren des Rentners verloren. Und eine weitere große Suchaktion hat es heute am Ritten gegeben nach Tobias Unterhofer. Der 43-jährige Bauer des Vogelhauser Hofes in Lengstein ist seit dem Großbrand in der Nacht auf Mittwoch unauffindbar. Rund 200 Feuerwehrleute und Bergretter haben das Gebiet rund um Lengstein abgesucht. Auch Hubschrauber, Drohnen und Hundestaffeln waren im Einsatz. Und die Berufsfeuerwehr hat am niedergebrannten Stadl und Hühnerstall nochmal nach menschlichen Spuren gesucht. Allerdings auch das ohne Erfolg. Die Öffnung der Straße von Hormuz rückt wieder weiter in die Ferne. Der Iran hat den USA zwar einen Plan dafür vorgelegt, US-Präsident Trump hat diesen aber abgelehnt. Das Angebot sei nicht annehmbar gewesen, sagt Trump. Der Iran soll in dem Plan mehrere Forderungen an die USA gestellt haben, darunter etwa, dass die USA ihre Seeblockaden im Iran aufheben sollen. Auch wenn wir in Europa nur wenig Öl direkt aus der Straße von Hormuz beziehen, haben die weltweiten Spekulationen durch die Sperre der Meerenge dazu geführt, dass die Spritpreise bei uns immer weiter nach oben gehen. Die Euregio Tirol Südtirol Trentino rüstet auf in puncto Lawinenschutz und arbeitet hierbei stärker zusammen. Es gibt eine neue Plattform und die steht diesen Winter zum ersten Mal allen Lawinenkommissionen der Euregio zur Verfügung. Die Plattform ist für eine gute Nutzung auf dem Handy programmiert und sie funktioniert auch offline in Gebieten, wo es keinen Empfang gibt. Landeshauptmann Arno Kombatscher sagt:
5: Gerade was den Lawinenwarndienst und auch die Unterstützung der Lawinenkommissionen vor Ort anbelangt, wird mit der neuen Software ist wesentlich leichter noch sein, auch entsprechend die Dateneingabe zu tätigen. Und damit haben wir dieses System noch einmal weiterentwickelt. Man sieht, dass man innerhalb der Region dann auch gemeinsam Fortschritte macht.
4: Mitglieder der Lawinenkommissionen können ihre Beobachtungen direkt vor Ort in das neue System eintragen, sie beurteilen und sie können Entscheidungsträgern über die Plattform auch Empfehlungen aussprechen, etwa dass Straßen oder Skipisten gesperrt werden sollen. In Klausen ist ein Verkehrsunfall heute noch einmal glimpflich ausgegangen. Ein Auto ist auf der Straße von Klausen Richtung Gröden von der Fahrbahn abgekommen und gegen eine Mauer geprallt. Das Auto hat erheblichen Schaden, sonst wurde glücklicherweise niemand verletzt. Die Feuerwehr Klausen hat die Unfallstelle gesichert und sich um die Aufräumarbeiten gekümmert. Und wir schauen noch nach Frankreich. Dort war der Andrang heute riesig auf die Messe von Papst Leo im Stadtzentrum von Paris. Mehr als 700.000 Gläubige waren dabei. Das sind rund 100.000 mehr als angekündigt worden waren. Es gab großen Jubel, als Papst Leo in seinem Papamobil über die Champs-Élysées gefahren ist. Papst Leo ist zum ersten Mal auf Besuch in Frankreich. Ja, nach einer kühlen Nacht gibt's morgen wieder viel Sonne. Alles weitere zum Wetter hören Sie gleich bei uns.
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4: Es ist ein wunderschöner Septemberabend. Die Berggipfel färben sich rötlich mit den letzten Sonnenstrahlen. Und da sich die Sonne verabschiedet, kühlt es jetzt immer weiter ab. Gerade messen wir noch 19 Grad in Naturns, 13 in Sarntein, 9 in Wolkenstein, 16 in Doblach und 17 in Sterzing. Heute Nacht dann kühle Temperaturen 3 bis 11 Grad. Morgen erwartet uns ein strahlend schöner sonniger Sonntag. Top-Fernsicht, perfekt für alle, die eine Wanderung planen. Es werden noch einmal bis zu 26 Grad. Genießen Sie's.
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9: Guten Abend aus der Landesverkehrsmeldezentrale. Auf der Brennerstadtstraße bei Klausen kommt es zu Verzögerungen wegen einer Baustelle. Hinweis für morgen. Wegen des Radtages gibt es im Wohngebiet von Bozen von 9.30 bis 16.30 Uhr ein Fahrverbot für alle Motorfahrzeuge. Ohne Einschränkung befahrbar sind die Industriezone, der Korridor von der Fangstraße bis zum Krankenhaus sowie die Zufahrt zum Parkhaus Bozen Mitte. Kommen Sie gut voran.
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